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Und wir reden gleich über einen ganz, ganz besonderen Abend, auf den wir euch einladen. Eine Dinnerparty mit einem Energy Star. Es passiert wirklich. Ich sage nur Hashtag Niall Horan. Mehr darf ich noch gar nicht sagen. Sagen wir nämlich gleich. Jetzt gibt's aber erstmal Dermot Kennedy mit Funeral für euch. Wir starten in den Dienstagmorgen. 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

0: Morgen, hier ist Energy am Morgen für euch mit Pia und Ben.
1: Morgen.
0: Pias Pop-Update-Zeit ist und Pia hat schon verraten, das wird eine ganz besondere Nummer jetzt.
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1: Passt auf, Leute, diese Dinnerparty werdet ihr niemals vergessen.
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0: hä? Niall Horan?
1: Ja. Ihr trefft Niall Horan bei seiner exklusiven Dinnerparty in eine Woche bevor sein neues Album rauskommt.
0: Nein.
1: Ja, neues Album erscheint bald am Donnerstag in Berlin mit Drei-Gänge-Menü und Dresscode. Dress to impress. Sehr, sehr cool. 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

0: Das spielen wir heute Morgen mit der lieben Konstanze. Ich grüße dich.
1: Guten Morgen, Ben.
0: Hallo, hier ist der Ben für dich. Ganz genau, wir spielen Stadtland Energy. Wir brauchen aber erstmal einen Buchstaben. Dafür habe ich hier einen 250.000 Euro Zufallsgenerator. Der war viel zu teuer, deswegen müssen wir ihn nutzen und er kommt hier. Der Buchstabe ist U, wie U-Boot. Ich bin leider selber sehr schlecht in dem Spiel, insofern hoffe ich, du bist besser. U ist der Buchstabe, du hast 30 Sekunden, brauchst 5 richtige. Habe ich mal irgendwie eine blöde Kategorie, sagst du einfach weiter, Ben, und ich gebe dir eine neue. Hauptsache, wir haben am Ende 5 richtige beisammen. Liebe Konstanze, bist du bereit?
1: Ja.
0: Was hältst du denn vom Buchstaben U?
1: Also, ist ganz okay.
0: Okay, gut, gut, finde ich.
1: Sehr kreativ.
0: Sehr gut, pass auf, das beweisen wir jetzt hier. Ein Kündigungsgrund mit U.
1: Unentschlossen sein.
0: Sehr gut, ein Kompliment.
1: Unterhosen sehen gut aus.
0: Eine Mordwaffe.
1: Eine Uhr?
0: Ja, kann man tatsächlich machen. Eine
1: Wenn die richtig schwer ist.
0: Clever, eine Teesorte mit U.
1: Eine Teesorte, weiter.
0: Das passt in einen Koffer mit U.
1: Unterhosen.
0: Etwas am Himmel mit U.
1: Ein UFO.
0: Sehr gut sogar. Sehr gut sogar. Liebe Konstanze, Gratulation, du hast gewonnen.
1: Dankeschön.
0: Das hat Konstanze ja fantastisch gemacht. Und wenn ihr noch kreativer seid, als sie es schon ist, dann beweist das doch mal. Spielt mit mir, Stadtland Energy, meldet euch an auf energy.de.

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0: So, und es ist Zeit, am Dienstagmorgen, so in der 5-Uhr-Stunde, über eine der wichtigsten Frauen in meinem Leben zu sprechen, liebe Pia, nämlich über deine Mama.
1: Okay, wow.
0: Was da los ist, das erkläre ich euch in Ruhe gleich. Ehering, Liebe, Fragezeichen,
1: oh Gott,
0: vielleicht.
1: Hilfe.
0: BTS jetzt erstmal mit Swim.

0: sie ist eine der Top 5 wichtigsten Frauen in meinem Leben. Guten Morgen, hier ist Energy am Morgen mit Pia und Ben. Morgen. Und natürlich geht es um Pias Mama. Die liebe Katrin möchte ich jetzt grüßen. Sie war gerade schon Thema. Ja, sie braucht einen neuen Schirm für ihren Balkon, weil der Baum Ärger macht. Aber ich war tatsächlich, wir durften sie besuchen. Mhm. Und jetzt sag doch bitte mal, was für einen Eindruck wir gemacht haben. Haben wir gefallen?
1: Sie meinte also, Ben fand sie sympathischer, als sie gedacht hat. Also was heißt, also sie hat immer gedacht, wer weiß, ob so, aber ich meine, sie fand sie richtig sympathisch und sie war sehr happy und fand es total cool, dass war ja noch mehr aus der Redaktion da, alle abends bei ihr da waren und sie hat ja alle bekocht.
0: Unfassbar lecker war es, wie schön kann man wohnen, wie nett kann man sein, also toll, das ist ja ganz
1: lieb. Sie hat dich auch zurück eingeladen, nicht jederzeit.
0: Nee, sie hat gesagt, unter Absprache darfst du wiederkommen, Ben. Das habe ich genommen, also ich kann da jederzeit vorbeischneiden.

0: Morgen, hier ist Energy am Morgen für euch mit Pia und
1: Morgen.
0: Ben. Am Dienstagmorgen haben wir neue Musik für euch.
1: Und heute ist es von Austies, The Art of Letting Go heißt ihr neuer Song. Sehr anders als alles, was sie bis jetzt gemacht hat. Irgendwie auch eine Ballade, sehr, sehr cool. Gibt mir so Miley Cyrus Flowers und End of the World Vibes. Und ich mag's wirklich richtig gerne.
0: Die Nummer hört ihr jetzt hier auf Energy. Austies.

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3: Annika, worüber wird heute überall gesprochen?
4: Ja, in knapp einem Monat starten die ersten Bundesländer in die Sommerferien. Könnte aber sein, dass die dieses Jahr ein bisschen anders aussehen. Der Tourismusbeauftragte der Bundesregierung, Christoph Ploss von der CDU, sagt der Berliner Morgenpost, man rechne damit, dass durch den Krieg im Iran mehr Leute Urlaub in Deutschland machen wollen. Könnte also eine Chance für den Tourismus hier sein. Experten sagen aber bisher, einen klaren Trend Richtung Deutschland gibt es jetzt nicht unbedingt. Aber die Deutschen buchen dieses Jahr spontaner und kürzer als sonst. Man will ja anscheinend auf alles vorbereitet sein. Dann wird in Hamburg am Sonntag abgestimmt, ob man sich als Austragungsort für die Olympischen und Paralympischen Spiele bewerben soll. Pascal Geig ist Olympia-Volunteer und sagt, man hat ja schon bei der Fußball-Europameisterschaft vor 2 Jahren gesehen, dass die Leute in Deutschland da richtig Bock drauf haben.
5: Und vielleicht auch die Sichtbarkeit für Parasport noch viel, viel größer wird in Deutschland, sodass wir das auch viel, viel mehr mitdenken, wenn wir zum Beispiel Sportstätten modernisieren.
4: Ja, ist also noch völlig offen, wie es ausgeht. Am Sonntag wissen wir dann mehr. Und der VfL Wolfsburg steigt in die 2. Fußball-Bundesliga der Männer ab. Die waren fast 30 Jahre Teil der Liga, verlieren dann aber mit 1:2 gegen Paderborn. Und für Paderborn ist es der 3. Aufstieg überhaupt.
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0: zusammen mit euch einem richtigen Skandal auf der Spur. Kollegin Pia mag keine Köttbüller. Das du rechtfertigst dich gleich mal, ja, weil das ist ja eine der leckersten Sachen, die man essen kann.
1: Nein.
0: Jetzt gibt's aber erstmal Musik.
1: Von Houston und Jack Style mit Turn the Lights Off hier bei Energy.

0: Freunde, ich glaube, ich habe was entdeckt. Ich glaube, Kollegin Pia hat keinen Geschmack. Guten Morgen, hier ist Energy am Morgen mit Pia und Ben.
1: Ich muss provozieren.
0: Es ist nämlich gerade rausgekommen, dass du die leckersten Köttbullar der Welt von IKEA nicht magst. Das hast du gerade gesagt. Steh dazu.
1: Ja, stehe ich dazu. Ich habe wirklich, was das angeht, einen komischen Geschmack. Ich mag auch keine Donuts. Also ich habe wirklich ganz komische Dinge, die
0: magst
1: ich nicht
0: du Döner?
1: Mag. Ja, Döner mag ich.
0: Pizza?
1: Ja, doch, also mag ich, aber würde ich, glaube ich, immer eher Pasta bestellen.
0: Was ist denn das leckerste Essen, wenn man dir sagt, pass auf, Pia, ein Essen musst du jetzt dein ganzes Leben lang essen?
1: Jetzt kommt's, ihr werdet mich alle, Brot mit Dips.
0: Ja. Ja, das ist doch kein Essen.
1: Lieb ich.
0: Oh, Hilfe, habt ihr auch merkwürdige Geschmäcker? Sagt Bescheid, 03026 12345.

0: Ja, heute Morgen mit Pia und Ben.
1: Morgen.
0: Und natürlich mit Energy-Star Olivia Drigo und ihrer neuen Nummer Drop Dead.
1: Ja, die ist neu, aber sie hat es jetzt geschafft, noch eine neue rauszubringen innerhalb von 3 Wochen. Heißt The Cure, kam heute raus. Und ich finde es richtig cool, weil das ist eher eine Ballade, sehr, sehr lang. Sie selber sagt, es ist einer der Lieblingssongs, die sie jemals geschrieben hat.
0: Oh, wow.
1: Und ich finde, es zeigt jetzt schon, wie unterschiedlich ihr Album sein wird,
0: ja,
1: weil die Nummern sind sehr, sehr unterschiedlich. Jetzt hören wir hier aber erstmal Drop Dead von Olivia Rodrigo bei Energy.

0: Drop Dead. Morgen, hier ist Energy am Morgen für euch mit mir, Ben, und mit Pia und mit Annika.
1: Morgen, morgen.
0: Es ist ja heimlich meine Lieblingskonstellation. Das falsche Bett, wartet.
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0: An diesem Dienstag, Annika hat eine

0: Hoffnung, wir müssen raten, sag mal, lügt die uns gerade an oder erzählt sie die Wahrheit? Besonders schwer bei Annika, die kann gut lügen.
1: Absolut. Und heute ist tatsächlich Welttag der Rothaarigen. Oh. Und passend dazu, weil wir das natürlich feiern, habe ich einen super spannenden Fakt oder eben nicht für euch, der da lautet, rote Haare bleiben auch im hohen Alter rot. Fakt oder Fake?
0: Gott, die ganzen Weasleys da draußen, ich kenne wirklich keinen.
2: Und du hast sofort eindeutig.
0: Warum Fakt?
3: Weil es gibt schon viele ältere Menschen mit roten Haaren. Und auch jetzt natürlich roten Haaren, nicht so. Es gibt natürlich auch Leute, da siehst du ganz klar, es gefärbt.
1: Ganz vielleicht knallrot.
3: Ja, ich glaube, dass die bleiben im Alter tatsächlich rot.
0: Ich glaube, vom Bauchgefühl sage ich, dass er blondet leicht. Das wird so ein mattes Blond auf einmal, so ein orange-blondig. Deswegen sag ich Fake. Du sagst Fakt, sag
3: ja,
0: Fake.
3: Ich sag
0: Komm,
3: Fakt.
0: Wir probieren mal.
1: Okay, rote Haare bleiben auch im Alter rot. Ist tatsächlich ein
4: Fake.
1: Ein Fake. Und ja, Ben, wie du gerade schon gesagt hast, tatsächlich, dass die Haare im Alter, wie du gesagt hast, weiß oder blond werden. Es soll zwar auch Leute mit grauen Haaren geben, aber habe ich ehrlich gesagt noch nie gesehen.
2: Es ist wirklich ein Fluch, immer recht zu haben.
3: Ja.
2: Es ist ja Wahnsinn und das habe ich einfach gespürt. Das ist
3: jetzt
2: männliche
3: mein
2: Intuition. Wir machen weiter mit Nico Santos
3: ja,
2: und meinem persönlichen Motto All Time High.
3: Ich wusste es, ja.

0: Den allerschönsten Dienstagmorgen. Hier ist Energy am Morgen für euch mit mir, Ben, und mit der lieben Kollegin Pia und der lieben Kollegin Annika.
1: Hallo.
0: Die normalerweise nicht so früh aufstehen müssen. Und da wollte ich jetzt schon mal fragen, gerade die Annika, die heute den Jakob spielt. Und seit wann bist du heute im Sender?
1: Seit circa 3 Uhr morgens bin ich hier. Weil das Ding ist, ich war so aufgeregt und dann wollte ich extra früh da sein und dachte, wenn der Bus eine Stunde ausfällt, was mache ich denn dann?
0: Und wie geht's dir so mit 3 Uhr aufstehen? Das ist toll.
1: Na, du siehst doch gerade meine strahlenden Augen. Leute, mir geht's wunderbar.
0: Annika sieht aus, als hätte sie einen Banker überraubt. Sie hat so ein blaues Hemd an, aber auch noch mal richtig. Alles ist total knirrig.
1: Deine das ist Haare. Das ist Style. Die Haare sollen so. Mann,
0: wir freuen uns, wie du sagst. Pia hingegen, ja, fantastisch. Da steht der Scheitel toll. Dir geht's gut.
2: Mir geht's super. Ich bin ja auch ein paar Stunden später aufgestanden.
0: Richtig.
2: Also wenn wir jeden Morgen bewerten würden, wie du aussiehst.
1: Ich wollte gerade sagen, wir sind so nett zu dir immer. Ja, sollen wir dich mal durchgehen gleich?
0: Bin komplett richtig gut angezogen, muskulös,
2: also
0: attraktiv.
2: Also ich möchte nur den Status seiner kognitiven Weg. Also er musste heute auf der anderen Seite vom Auto rausklettern.
0: Ja, mein Auto ist
2: die kaputt. Tür
0: kaputt. Das ist ein anderes Thema, es reicht. Es muss man uns über euch lustig machen.
2: Und den Apfel hat er auch nicht gefunden. Nein.
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7: Wo und wie dieses Jahr der Sommerurlaub gemacht wird, hängt für viele ja auch von einer ganz bestimmten Sache ab, Annika.
8: Und zwar vom Tankrabatt. Der hält ja die steigenden Spritpreise für Verbraucher gerade billiger. Bis Ende Juni soll der noch laufen. Bevor es dann Anfang Juli mit den Sommerferien losgeht, sind viele Deutsche jetzt unsicher, ob da noch die Benzinpreise steigen. Die Regierungskoalition aus Union und SPD sagt aber, der Sommerurlaub ist sicher. Man könnte den Tankrabatt auch verlängern, falls das notwendig werden sollte. Dann kann man ab Mittwoch wieder Vorschläge fürs Jugendwort des Jahres einreichen. Geht einfach online beim Langscheid Verlag. Was es dann dieses Jahr wird, erfährt man dann Anfang Oktober. Vor 10 Jahren war es übrigens Fly sein. Und der FC Bayern ist wieder Pokalsieger. Im DFB-Pokalfinale im Berliner Olympiastadion haben sie mit 3-0 gegen den VfB Stuttgart gewonnen.

0: Stürmer Dennis Under vom VfB sagt danach bei Sky, gibt ja wohl nur einen Weg, mit der Niederlage umzugehen.
1: Brustdöner und Frust feiern. Aber wie gesagt, ich sag's ja, hab's ja gerade schon gesagt, wir können stolz auf uns sein. Wir haben Großes wieder geschafft und wir sind gewappnet für die nächste Saison.
0: Die haben da ja auch nicht gegen irgendjemanden verloren, denn der FC Bayern hat den Pokal jetzt zum 21. Mal geholt und damit öfter als jeder andere deutsche Club.
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1: Alle Infos und wie ihr dabei seid, jetzt in der Energy-App und Niall Horan mit Miles Smith und Drive Safe jetzt hier bei Energy. What?

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0: Das lange Wochenende war zu kurz. Das nächste Festival wartet schon.
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0: Energy am Morgen ist an, heute mit mir, Pia und Ben.
2: Morgen.
0: Und ihr gewinnt hier Tickets für die coolsten Festivals in ganz Europa. Noemi ist bei mir. Warst du denn schon mal auf dem Festival?
3: Also ich war tatsächlich noch nie, weil ich einfach gerade studiere und es nicht immer ganz günstig ist.
2: Darf ich denn fragen, was du studierst und wie weit du in deinem Studium bist?
3: Ich studiere momentan soziale Arbeit und bin gerade dabei, meine Bachelorarbeit zu schreiben und auch demnächst abzugeben. Also ziemlich am Ende vom Studium. Aber man ist auch schon echt stolz drauf, so eine Leistung überhaupt zu erbringen.
2: Und dann kann man sich ja quasi auch mal, nachdem man so eine wichtige, auch fürs Leben ja wichtige Leistung erbracht hat, belohnen. Deswegen sage ich dir Gratulation, du kriegst die Tickets.
3: Oh, vielen Dank, ich freue mich. Wie cool.
2: Bitteschön, bitteschön.
3: Kann ich direkt feiern.
2: Du gehst auf Lollapalooza.
3: Ja, richtig cool. Vielen Dank.
2: Bitteschön, bitteschön. Wer darf denn mitgehen?
3: Ich hatte geplant, meinen Freund mitzunehmen, weil er mich jetzt so viel unterstützt hat in der Bachelorzeit. Und dann kann ich ihm ein bisschen was zurückgeben.
2: Richtig und wichtig. Und deshalb unterstützt man immer seine Partnerin oder seinen Partner, weil die einen dann vielleicht zu einem Festival mitnehmen. Eure Tickets gibt's bei uns in der Energy App. Und jetzt gibt's erstmal Alex Warren zusammen mit einem Fiebertraum, Fieber Dream hier auf Energy. Habt einen schönen Dienstag.

0: Ach ja, so schnell kann es gehen. Das lange Wochenende ist vorbei. Gute Nachrichten haben wir aber trotzdem für euch.
1: 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Energy am Morgen ist an mit mir, Pia und Ben.
0: Morgen.
1: Und jetzt gibt es Superfood für Bienen.
0: Mm.
1: Ja, Fakt ist, ohne Honigbienen läuft hier einfach mal gar nichts. Sie bestäuben 70% der wichtigsten Kulturpflanzen. Sie sind ein wichtiger Bestandteil der Nahrungsmittelproduktion. Aber es geht ihnen immer schlechter. Mm. Bienensterben ist ein Riesenproblem. Und Forschende von der Oxford University haben jetzt das Superfood entwickelt, das eben helfen soll. Honigbienen sind dadurch gesünder und weniger anfällig für Krankheiten. Vielleicht geben sie ja was ab an dich.
0: Ja, das finde ich ja fantastisch, vor allem ich habe so viel gerade gelernt. Bienen, Honigbienen sind verantwortlich für die Bestäubung von 70% der wichtigsten Kulturpflanzen. In meinen 20ern war ich auch verantwortlich für die Bestäubung von 70%.
1: Natürlich.
0: Save my love, machen wir jetzt Kaigo und Khalid.

0: letztes lange Pfingstwochenende war wirklich bestechend schön. Guten Morgen, hier ist Energy am Morgen mit Pia und Ben.
1: Morgen.
0: Da müssen wir über die Natur reden, in der Pia wohl war am Wochenende. Und dich mögen Mücken scheinbar sehr.
1: Ja, sehr. Ich war bei meiner Mom in Potsdam und wir sind ein bisschen rausgefahren, um da wirklich mal lange spazieren
0: schön.
1: Zu gehen. Ja,
0: oh,
1: das war
0: gut.
1: Sehr schön. Und dann habe ich gesagt, wollen wir nicht da lang? Meine Mutter kennt das, wo wir da waren.
0: Ja.
1: Und anstatt mir zu sagen, nein, da ist wirklich tiefste Natur, so Sumpfgebiet, sehr viele Mücken. Lass uns hier rumgehen, weil das ist Feld und schöner und sie kennt mich ja. Nee, machen wir. Ich also in so einem Sumpf, ich hasse sowas alles, überall so zu mir herum. Ich bin komplett zerstochen, hatte nur damit zu tun, irgendwie die Mücken wegzumachen. Hat sie mir ein Mückenspray gegeben, guckt aufs Ablaufdatum 2007.
0: Nein!
1: Also das wird nicht mehr helfen. Und dann sagt sie dann, und dann kommt am Ende, ah, das Schöne ist, weißt du, also ich werde nie gestochen. Irgendwas an meinem Blut mögen die Mücken nicht.
0: Ja.
1: Ich so, danke Mama.
0: Und du daneben,
1: ich habe ungefähr 36 Mückenstiche nur an einem Bein.
0: Deine Mutter hat sich quasi ihr eigenes Mückenabwehrding gemacht.
1: Ja.
0: Weil sie hat gesagt, nee, ich will nichts abkriegen, deswegen mache ich eine kleine Tochter, die wird zerstochen.
1: Super.
0: Toll.
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0: Einen wunderschönen guten Morgen, liebe Annika. Lass uns mal kurz sortieren. Was ist heute wichtig?
3: Ja, wer jetzt noch unsicher ist, wo es im Sommer hingehen wird, sollte sich besser bald entscheiden. Tourismusunternehmen sagen nämlich, ist nicht viel mit Last-Minute-Rabatten, die Preise steigen eher. Ein besonders gutes Preis-Leistungs-Verhältnis gäbe es da übrigens bei den Zielen Türkei, Ägypten, Tunesien und Bulgarien. Jeder fünfte deutsche Urlauber plant auch bereits eine Reise außerhalb Europas, sogar mehr als jemals zuvor. Dann, wenn es um Lebensqualität geht, sollte man sich an der Gemeinde Haar ein Beispiel nehmen. Das ist eine Stadt bei München und laut einem neuen Gemeindenranking vom Institut für Wirtschaft die am besten versorgte Gemeinde in Deutschland. Liegt unter anderem an guten Bus- und Bahnverbindungen, vielen Ärzten, Schulen und Freizeitangeboten. Überraschend gut schneiden da generell kleinere Städte ab. Und insgesamt sind ostdeutsche Städte laut der Studie oft sogar besser versorgt als westdeutsche. Und die Pollen fliegen wieder. Der deutsche Wetterdienst geht auch durch das warme Wetter gerade von einer mittleren bis hohen Belastung in ganz Deutschland aus. Vor allem, wenn es nicht regnet, halten sich die Pollen halt umso länger bei uns in der Luft. Und für alle, die da allergisch sind, gilt, schon mal jetzt mit Medikamenten versorgen, tagsüber Fenster schließen und wenn es ganz schlimm wird, nach Möglichkeit erst abends rausgehen.

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1: 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Und jetzt gibt's hier Somber mit Homewrecker.

0: eine Nullnummer, ein Sommerhit und eine Reise in die Vergangenheit. Guten Morgen, hier ist Energy am Morgen für euch am Dienstag mit Pia und Ben.
1: Morgen.
0: In Las Vegas wurden gerade die AMAs verliehen, die American Music Awards. Haufenweise Energy Stars waren dabei. Hier ein kurzer Überblick. Die K-Pop-Band BTS wurde Artist of the Year, Künstler des Jahres also, und ihr Song Swim, der auch bei uns läuft, wurde als Sommersong des Jahres ausgezeichnet. Baby, I just swim, swim. Schwimmen.
1: Lustige Kategorie gab es auch, und zwar bester Throwback-Song, und der ging an die Black Eyed Peas mit dem hier. Ja.
0: Oh, wow. Warte, jetzt lassen wir kurz.
1: Wie schön.
0: Oh, yeah. I just can't get enough.
1: Oh. I just can't get enough. Ja.
0: Kann ich auch nicht enough von getten.
1: Richtiger Throwback. Wenn ihr mehr Throwback-Songs hören wollt, dann klickt mal in unsere Streams rein. 90er, 2000er, 2010er. Mhm. Alles for free in der Energy-App. Mhm. Außerdem ausgezeichnet Sabrina Carpenter mit Album des Jahres.
0: Zu Recht.
1: Und einfach natürlich Justin Bieber, bester Pop-Act. Oh. Und neunmal nominiert, sehr überraschend, Taylor Swift. Das nicht überraschend, aber was jetzt überraschend ist, null Preise mit nach Hause
0: weil
1: genommen.
0: Weil Taylor Swift is over.
1: Das ist wirklich, daran seht ihr, wie viel Ahnung Ben von Musik hat.
0: Ah, jetzt gibt's Taylor Swift bei uns. Open Light, ihr

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1: Das spielen wir heute Morgen mit der lieben Konstanze. Ich grüße dich.
2: Guten Morgen, Ben.
1: Hallo, hier ist der Ben für dich. Ganz genau, wir spielen Stadtland Energy. Wir brauchen aber erstmal einen Buchstaben. Dafür habe ich hier einen 250.000 Euro Zufallsgenerator. Der war viel zu teuer, deswegen müssen wir ihn nutzen und er kommt hier. Der Buchstabe ist U wie U-Boot. Ich bin leider selber sehr schlecht in dem Spiel, insofern hoffe ich, du bist besser. U ist der Buchstabe, du hast 30 Sekunden, brauchst 5 richtige. Habe ich mal irgendwie eine blöde Kategorie, sagst du einfach weiter, Ben. Und ich gebe dir eine neue, Hauptsache wir haben am Ende 5 richtige beisammen. Liebe Konstanze, bist du bereit?
2: Ja.
1: Was hältst du denn vom Buchstaben U?
2: Also ist ganz okay.
1: Okay, gut, gut, finde ich
2: sehr kreativ.
1: Sehr gut, pass auf, das beweisen wir jetzt hier. Ein Kündigungsgrund mit U.
2: Unentschlossen sein.
1: Sehr gut, ein Kompliment.
2: Unterhosen sehen gut aus.
1: Eine Mordwaffe?
2: Eine Uhr?
1: Ja, kann man tatsächlich machen. Eine
2: Wenn die richtig schwer ist.
1: Clever, eine Teesorte mit U?
2: Eine Teesorte, weiter.
1: Das passt in einen Koffer mit U?
2: Unterhosen?
1: Mhm. Etwas am Himmel mit U?
2: Ein UFO.
1: Sehr gut sogar. Sehr gut sogar. Liebe Konstanze, Gratulation, du hast gewonnen.
2: Dankeschön.
1: Das hat Konstanze ja fantastisch gemacht. Und wenn ihr noch kreativer seid, als sie es schon ist, dann beweist das doch mal. Spielt mit mir, Stadtland Energy, meldet euch an auf energy.de. 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

0: Morgen, hier ist Energy am Morgen für euch. Am Dienstag mit Pia und Morgen. Ben. Das lange Wochenende, es ist vorbei. 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
14: Ja, in knapp einem Monat starten die ersten Bundesländer in die Sommerferien. Könnte aber sein, dass die dieses Jahr ein bisschen anders aussehen. Der Tourismusbeauftragte der Bundesregierung, Christoph Ploss von der CDU, sagt der Berliner Morgenpost, man rechnet damit, dass durch den Krieg im Iran mehr Leute Urlaub in Deutschland machen wollen. Könnte also eine Chance für den Tourismus hier sein. Experten sagen aber bisher, einen klaren Trend Richtung Deutschland gibt es jetzt nicht unbedingt. Aber die Deutschen buchen dieses Jahr spontaner und kürzer als sonst. Man will ja anscheinend auf alles vorbereitet sein. Dann wird in Hamburg am Sonntag abgestimmt, ob man sich als Austragungsort für die Olympischen und Paralympischen Spiele bewerben soll. Pascal Geig ist Olympia-Volunteer und sagt, man hat ja schon bei der Fußball-Europameisterschaft vor 2 Jahren gesehen, dass die Leute in Deutschland da richtig Bock drauf haben.
15: Und vielleicht auch die Sichtbarkeit für Parasport noch viel, viel größer wird in Deutschland, sodass wir das auch viel, viel mehr mitdenken, wenn wir zum Beispiel Sportstätten modernisieren.
14: Ja, ist also noch völlig offen, wie es

0: ausgeht. Am Sonntag wissen wir dann mehr. Und Leute, dann hat wieder das legendäre Käserennen in England stattgefunden. Und wer hat da abgeräumt? Ein Deutscher.
1: Nein.
0: Und das zum dritten Mal in Folge. Das läuft so, da rollen sich jedes Jahr Dutzende Leute einen steilen Hang runter, um einem rollenden Käse hinterher zu jagen. Mhm. Und der Mann, Shoutouts an dich, Tom Kopke aus München, hat's mal wieder geschafft. 24 Jahre alt ist er erst.
1: Sehr gut. Lieber Tom, du kannst dich gerne hier melden. Annika möchte dich auch privat gerne kennenlernen. Das passt vom Alter her auch.
0: Und ich liebe Käse.
1: Ja, so. Tschüss.
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0: Und wir spielen gleich eine Runde Alt versus Jung. Da geht es um einen Großvater. Das ist nämlich der Held der neuen Gen Z-Generation.
1: Um wen es geht, das hört ihr vor um 8 in der Show. Und jetzt erstmal die Jungs von Clock Clock mit Out of the Dark hier bei Energy.

0: Achtung, nur mal zur Sicherheit. Es ist Dienstag. Guten Morgen, hier ist Energy am Morgen mit Pia und Ben.
1: Morgen.
0: Auch wenn es sich ein bisschen wie ein Montag anfühlt. Und ganz wichtig, das gibt's heute hier auch.
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0: Seid ehrlich, habt ihr am Wochenende ein bisschen geshoppt? Zum Beispiel Balkonpflanzen oder eine Klimaanlage, die ihr jetzt langsam braucht. Diese Investitionen sind wichtig und richtig.
1: Genau, perfekt. Ihr kauft einfach und wir zahlen das Ganze. Dennis hat schon mitgemacht.
4: Geil, danke schön.
1: Genau wie Melina.
5: Oh mein Gott, ich weiß gar nicht, was ich sagen soll.
1: Oder
5: vielen Dank.
1: Oder auch Sven.
6: Ach, das ist super. Vielen lieben Dank.
0: Bitte, bitte, bitte.
1: Bitte. Oh. Jetzt mitmachen auf energy.de und gleich um 8 Uhr unbedingt auf euren Namen achten.
0: Ja.
1: Und jetzt kommt der schönste Name von allen, Harry Styles mit American Girls hier bei Energy.
0: Zum Wegträumen schön.
1: Ja.

0: Und wir machen jetzt hier weiter mit einem echten Energy-Hit. Monrose mit Hot Summer.
1: Oh, ich erinnere nur an die Casting-Show Popstars. 2006 haben sie ja angefangen, da zu suchen und haben eine neue Variante der No Angels gesucht. Dann sind die Monrose draus geworden und unter anderem dieser Hit Hot Summer. Und ich muss sagen, ich war verliebt, jetzt gebe ich es mal zu, in Mandy von Monrose. Ich fand die so hübsch, so attraktiv. Süß. Mit der wäre ich gern zusammen gewesen. Und dann hätten wir einen heißen Sommer zusammen gehabt. Naja, kann sich heute noch melden. Hallo Mandy, Capristo
0: also heißt du. Ja, aber du hast eine Freundin.
1: Ja.
0: Mandy, bitte.

0: Morgen, hier ist Energy am Morgen für euch mit dem besten Spiel der Welt.
1: Alt versus Jung. Mit Anna, guten Morgen und Ben.
0: Komplett subjektiv gedacht natürlich. Alt versus Jung, ein Spiel zwischen Anna und mir, weil es liegen 15 Jahre zwischen uns. Sie ist 15 Jahre jünger als ich, deswegen weiß sie ganz viel nicht. Und ich weiß auch ganz viel nicht aus ihrer Generation. Testen wir mal, Achtung.
2: Wer oder was ist denn Opa Werner?
0: Ich sag mal, Opa Werner ist der Opa von Felix Lobrecht. Und dadurch, dass er der Opa von Felix Lobrecht ist, hat er natürlich eine gewisse Bekanntheit und macht die ganze Zeit so Gartenvideos und sowas. Und Felix Lobrecht zeigt ihn auch und sagt, geh heute zu Opa Werner und wir machen das und das. Also der ist von einem Prominenten der Vater oder vielleicht sogar Großvater und deswegen hat er auch eine gewisse Berühmtheit.
2: Opa Werner ist 88 und ist jetzt ein mittlerweile bekannter deutscher Influencer geworden durch Food-Tasting-Videos. Und ich habe dir da mal was mitgebracht. Hör mal rein.
3: Also ich probiere jetzt das erste Mal Eis-Matsche-Latsche. Hab da ein Tempotaschentuch noch drin gemacht. Matsche. Kann sein. Latsche, weiß ich nicht.
0: Also ich muss ehrlich sein, ich erkenne zwischen Opa Werner und mir kaum noch Unterschied. Mehr Alt versus Jung bekommt ihr in unserem Alt versus Jung Podcast, überall wo es Podcasts gibt und natürlich auch in der Energy App. Jetzt machen wir erstmal weiter mit Bibi Rexha und einer neuen Religion. New Religion hier auf Energy.

0: Obacht, Obacht, solltet ihr einen Mann aus der falschen Autotür raussteigen sehen? Alles ist in Ordnung. Guten Morgen, hier ist Energy am Morgen mit Pia und mir, Ben. Ich bin nämlich dann dieser Mann, der falsch aussteigt, weil seit dem Wochenende ist meine Fahrradtür kaputt.
1: Ja.
0: Die ging nicht mehr richtig zu. Das hat jetzt wirklich eine halbe Stunde, ich war kurz davor, einen ADAC zu rufen. Dann habe ich sie jetzt einmal zu bekommen. Und mein Motto ist jetzt erstmal, diese Tür zuzulassen und stattdessen, obwohl ich der Fahrer bin, aus der Beifahrertür auszusteigen.
1: Es sieht wirklich selten dämlich aus.
0: Wie ein Clownsauto. Wie so ein
1: wirklich. Und ob alles in Ordnung ist mit dir, das würde ich auch nochmal in Frage stellen. Also die Tür ist jetzt ja nicht das einzige Problem, was
0: du vielleicht
1: hast. Ich
0: gucke mir die heute nochmal an, aber sagen wir mal so, ich würde reagieren, wenn ich jetzt anfangen muss, aus den hinteren Türen rauszugehen. Wenn es auch noch die Beifahrertür kaputt geht, genau.
1: Aus dem, das wäre fantastisch.
0: Genial eigentlich. Ja. Ich steige dann so ein und knarre mich nach vorne. Wenn ihr jemanden in den Kofferraum einsteigen seht, das bin ich, grüßt mich doch ganz lieb. Danke.
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0: Wo und wie dieses Jahr der Sommerurlaub gemacht wird, hängt für viele ja auch von einer ganz bestimmten Sache ab, Annika.
3: Und zwar vom Tankrabatt. Der hält ja die steigenden Spritpreise für Verbraucher gerade billiger. Bis Ende Juni soll der noch laufen. Bevor es dann Anfang Juli mit den Sommerferien losgeht, sind viele Deutsche jetzt unsicher, ob da noch die Benzinpreise steigen. Die Regierungskoalition aus Union und SPD sagt aber, der Sommerurlaub ist sicher. Man könnte den Tankrabatt auch verlängern, falls das notwendig werden sollte. Dann kann man ab Mittwoch wieder Vorschläge fürs Jugendwort des Jahres einreichen. Geht einfach online beim Langenscheid Verlag. Was es dann dieses Jahr wird, erfährt man dann Anfang Oktober. Vor 10 Jahren war es übrigens Fly sein. Und der FC Bayern ist wieder Pokalsieger. Im DFB-Pokalfinale im Berliner Olympiastadion haben sie mit 3-0 gegen den VfB Stuttgart gewonnen. Stürmer Dennis Under vom VfB sagt danach bei Sky, gibt ja wohl nur einen Weg mit der Niederlage umzugehen.
4: Brustdöner und Frust feiern. Aber wie gesagt, ich sag's ja, hab's ja gerade schon gesagt, wir können stolz auf uns sein. Wir haben Großes wieder geschafft und wir sind gewappnet für die nächste Saison.
3: Die haben da ja auch nicht gegen irgendjemanden verloren, denn der FC Bayern hat den Pokal jetzt zum 21. Mal geholt und damit öfter als jeder andere deutsche Club.
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0: aus Berlin. Du hast dir einen Beamer geholt, kostet 638 Euro und wir bezahlen das.
1: Sabrina, du hast jetzt 10 Minuten Zeit, du musst nur anrufen. 030 26 1 2 3 4 5. Ganz viel Glück. Und jetzt erstmal zur Entspannung, Olivia Dean mit So Easy. Es ist so einfach, nur anrufen, Sabrina.

0: Eine kurze Arbeitswoche liegt vor uns. Was könnte schöner sein als eine kurze Arbeitswoche? Richtig, das lange Wochenende. Guten Morgen, hier ist Energy am Morgen für euch mit Pia und Ben.
1: Morgen.
0: Pia, 3 Tage frei. Was hast du Schönes erledigt?
1: Ja, man kann viel machen.
0: Ja.
1: Ich habe mich genau dagegen entschieden. Ich habe an diesem Wochenende mal gar nichts gemacht.
0: Auch gut.
1: Ich war bei der Mama in Potsdam.
0: Ja, Grüße.
1: Und da waren wir viel spazieren. Ich hatte einen Hund zur Pflege da, mit dem waren wir viel spazieren. Eine Freundin war abends da, da wurde schön gekocht.
0: Schön.
1: Genau, aber wir haben sonst wirklich nicht viel gemacht.
0: Da bin ich ja neidisch. Ich bin durchs halbe Land getuckert. Und zwar in Rheingau.
1: Auch
0: weißt du, was
1: der
0: Rheingau ist? Also sehr, sehr schön, so ein bisschen. Mhm. Das ist eine sehr große Weingegend.
1: Ja.
0: Und da habe ich komplett mich ins Fettzäpfchen gesetzt, weil wir sind da als Familie unterwegs gewesen. Und ich habe im ersten Restaurant mich hingesetzt und gesagt, wissen Sie was, ich hätte gerne ein Bier.
1: Oh,
0: und dann
1: nein.
0: hat die mich angeguckt und gesagt, wir haben 28 verschiedene Reben, Auslese, irgendwas. Und dann habe ich gesagt, nee, ich hätte gerne ein Bier. Und am liebsten hätte ich gerne ein schmutziges, ein Diesel. Also, und da musste ich ihr erklären, dass das ein Bier ist mit ein bisschen Cola drin. Und dann hat die mich angeschaut.
1: Das hab ich auch noch nie gehört.
0: Während alle ihren Weißwein Riesling geschlürft haben, habe ich so ein Cola-Bier getrunken.
1: Man mischt Bier mit Cola?
0: Ja, ganz lecker, das ist ein Diesel.
1: Das habe ich noch nie gehört.
0: Es ist tatsächlich ein bisschen so, manche Leute rümpfen da die Nase und die Stirn, aber es ist sehr, sehr lecker.
1: Also
0: es ist sehr, sehr erfrischend.
1: Zähle ich auch.
0: Ja.
1: Ja, also das ist ja eklig.
0: Da darf ich auf jeden Fall nicht mehr hin, aber Rheingau an sich sehr, sehr schön.
1: Okay.
0: Können wir mal, also magst du gerne Wein?
1: Ja, sehr.
0: Siehst du, kann man da sehr gut. Also ich habe keinen getrunken, aber die anderen haben gesagt, es war sehr lecker. Und das Diesel war vorzüglich.
1: Nee, das klingt ganz schrecklich. Das trinkt man vielleicht bei einer Beerdigung.
0: Oh, jetzt hat's es.
1: Funeral von Dermot Kennedy gibt's jetzt hier für euch bei Energy.

0: Und wir haben natürlich immer die besten neuen Hits für euch. Taylor Swift jetzt mit ihrer neuen Nummer Elizabeth Taylor.
1: Und ich habe jetzt was gesehen, das finde ich ganz ungewohnt. Taylor Swift saß einfach kurzzeit bei einem Basketballspiel mit Travis Kelce am Wochenende. Da hat irgendwie Cleveland gegen New York Knicks gespielt. Ja, Playoffs. Genau. Und es war ganz komisch, die da zu sehen, weil die passt irgendwie nicht zum Sport. Die ist nicht so ein Sport.

0: Sportgirlie, finde ich.
1: Aber sie ist doch immer beim Football alle zwei Tage.
0: Ja, beim Football jetzt langsam, ja, wegen Travis. War auch ganz lustig, weil Travis war natürlich da am Crowdworking und hat dann Bier geäxt und was weiß ich und gebrüllt und sie saß daneben und hat sich die Augen zugehalten und gedacht, oh Gott, oh Gott. Das war irgendwie ungewohnt. Kann ich mich noch nicht dran gewöhnen.
1: Es gibt viele Varianten von ihr, zum Beispiel die Elizabeth Taylor Variante, die gibt es jetzt hier auf Energy. Hier ist der Taylor Swift.

0: Morgen, hier ist Energy am Morgen mit Pia, Annika Morgen. Und Ben. Großes Hallo. Problem letzte Woche, ich war alleine mit Jakob, hab Fakt oder Fake gespielt und dann hat der Sender festgestellt, Ben, du bist zu schlau, du brauchst jemanden, der nicht so schlau ist.
1: Oh. Energy, Fakt oder Fake.
0: Deswegen spielen jetzt Pia und ich Fakt oder Fake. Die liebe Kollegin
2: Sieh mal
0: Annika
2: das Bett runter.
0: Hat eine Behauptung.
2: Kein Mensch hört dich.
0: Ich bin so nervös. Annika, du hast eine Behauptung, wir müssen raten, Fakt oder Fake.
2: Ja, und zwar ist heute internationaler Tag der rothaarigen Menschen. Herzlichen Glückwunsch an alle mit roten Haaren. Passend dazu die heutige Aussage, Rothaarige können schärfer essen. Fakt oder Fake?
3: Also ich wüsste nicht, warum.
0: Nein.
3: Fake.
0: Hat überhaupt nichts mit den Haaren zu tun, kompletter Quatsch. Wir haben das ja vorhin schon mal gemacht, da hatte ich recht, Pia hatte Unrecht, deswegen bin ich ja bei 100% gerade. Und ich würde aber auch sagen, nein, warum? Was soll da anders?
3: Also verstehe ich auch nicht. Also, wenn das jetzt ein Fakt ist, dann möchte ich den wirklich biologisch und wissenschaftlich nachweisend erklärt bekommen.
0: So, los geht's.
2: Da seid ihr genau richtig bei mir. Rothaarige können schärfer essen, ist tatsächlich ein
3: Fake.
0: Aha!
2: Ja, aber sie können tatsächlich Schmerz anders empfinden. Und deswegen hat man lange vermutet, weil Rothaarige Schmerz anders empfinden, dass sie auch eine höhere Schmerzgrenze

0: zu haben, hat sich jetzt aber rausgestellt, ist gar nicht so.
1: Also anders, in anders heißt aber trotzdem noch Schmerz, aber jetzt irgendwie anders, also
0: genau,
1: weniger, oder wie?
0: Sie nehmen ihn anders wahr. Es ist nicht genauer definiert, sie nehmen ihn einfach anders wahr als, ich will nicht sagen normale Menschen,
1: gerade so noch die Kurve bekommen. Das war die letzte Sendung von Annika. Jetzt Mike Patrick Kelly, the one here of Energy.

0: Morgen, hier ist Energy am Morgen für euch mit Pia und Ben.
1: Morgen.
0: Und jetzt geht es ab in eure Wohnung.
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0: Das Motto ist, ihr kauft, wir zahlen. Und eben haben wir Sabrina gezogen. Und sie müsste jetzt hoffentlich in der Leitung sein. Ich sage, hallo, guten Morgen.
4: Hallo, morgen.
0: Ah, Sabrina, schön, dich zu hören. Du hast dir einen Beamer gekauft.
4: Ja,
0: der Wert war ungefähr 639 Euro. Warum hast du dir diesen Beamer geholt?
4: Also das Problem war schon mal, dass öfter abends mal der Fall ist, dass mein Freund andere Sachen gucken möchte oder auf der Playstation spielen möchte als ich.
0: Mhm.
4: Und da wir in der neuen Wohnung keine Raufasertapete mehr haben und eine schöne glatte weiße Wand im Schlafzimmer, war ich so, und habe lange überlegt und dann habe ich diesen Beamer gefunden. Plus, was man natürlich auch machen kann, jetzt wo das Wetter so schön ist und die WM ansteht, den Beamer auch überall mit hinnehmen, draußen gucken, auf dem Balkon gucken. Genau.
0: Diese Einladung nehmen wir ein. Wir gucken Fußball bei Sabrina.
1: Vorbei.
0: Das ist ja Weltklasse. Toll.
4: Ja, klar.
1: Liebe Sabrina, das unterstützen wir natürlich sehr, sehr gerne und der Beamer geht auf uns.
4: Vielen, vielen Dank. Oh mein Gott, ich freue mich so sehr.
1: Super. Und on top gibt's auch noch den 100 Euro Fairness-Bonus für dich. Was machst du denn damit?
4: Die würde ich tatsächlich meinem Bruder weitergeben. Der ist nämlich auch gerade dabei, seinen Balkon ready zu machen für den Sommer. Wohnt nebenan, deshalb eine Nachbarschaft, Bruder, muss.
0: Klingt ja cool. Sehr gut,
1: ja,
0: Sabrina,
1: sehr
0: das klingt
1: cool.
0: Perfekt. Und ihr seid die Nächsten, meldet euch an auf energy.de, macht's genauso wie Sabrina. Montagmorgen um 8 ziehen wir dann einfach euren Namen.
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10: Einen wunderschönen guten Morgen, liebe Annika. Lass uns mal kurz sortieren. Was ist heute wichtig?
11: Ja, wer jetzt noch unsicher ist, wo es im Sommer hingehen wird, sollte sich besser bald entscheiden. Tourismusunternehmen sagen nämlich, ist nicht viel mit Last-Minute-Rabatten, die Preise steigen eher. Ein besonders gutes Preis-Leistungs-Verhältnis gäbe es da übrigens bei den Zielen Türkei, Ägypten, Tunesien und Bulgarien. Jeder fünfte deutsche Urlauber plant auch bereits eine Reise außerhalb Europas, sogar mehr als jemals zuvor. Dann, wenn es um Lebensqualität geht, sollte man sich an der Gemeinde Haar ein Beispiel nehmen. Das ist eine Stadt bei München und laut einem neuen Gemeindenranking vom Institut für Wirtschaft die am besten versorgte Gemeinde in Deutschland. Liegt unter anderem an guten Bus- und Bahnverbindungen, vielen Ärzten, Schulen und Freizeitangeboten. Überraschend gut schneiden da generell kleinere Städte ab. Und insgesamt sind ostdeutsche Städte laut der Studie oft sogar besser versorgt als westdeutsche. Und die Pollen fliegen wieder. Der deutsche Wetterdienst geht auch durch das warme Wetter gerade von einer mittleren bis hohen Belastung in ganz Deutschland aus. Vor allem, wenn es nicht regnet, halten sich die Pollen halt umso länger bei uns in der Luft. Und für alle, die da allergisch sind, gilt, schon mal jetzt mit Medikamenten versorgen, tagsüber Fenster schließen und wenn es ganz schlimm wird, nach Möglichkeit erst abends rausgehen.
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0: haben Kermit der Frosch, Donald Trump und Energy-Star Miley Cyrus gemeinsam.
1: Die Auflösung hört ihr nach Miley Cyrus. Jetzt gibt's erstmal Kamrat und eine schöne, saftige Selbstumarmung. Hug yourself, you're of energy.

0: Und genau sie hat jetzt endlich einen eigenen Stern. Guten Morgen, hier ist Energy am Morgen für euch mit Pia und Ben.
1: Morgen.
0: Es geht natürlich um Energy-Star Miley Cyrus. Gerade gehört, wurde am Wochenende ausgezeichnet. Sie hat jetzt einen eigenen Stern auf dem Hollywood Walk of Fame.
1: Ja, und ich als riesen Miley Cyrus-Fan habe das natürlich live verfolgt im Livestream. Mich riesig drauf gefreut.
0: Es gibt einen Livestream,
1: natürlich. Mich riesig drauf gefreut.
0: Schön.
1: Es gab ganz viele Plätze in der ersten Reihe, wo man alle super sehen konnte.
0: Schön.
1: Die Familie von Miley konnte man sehen, alles super. Es gab einen Platz direkt hinter einem Pfosten.
0: Ah, das ist
1: da
0: doof.
1: Konnte man die Person nicht sehen, die da saß.
0: Wer saß
1: genau da?
0: Da
1: saß Miley Cyrus.
0: Miley selbst?
1: Ja.
0: Nein.
1: Oh. Hinter dem Pfosten. Also ich konnte sie nicht sehen.
0: Wer
1: war super.
0: Hat das so sortiert?
1: Ja, den müsste man feuern. Und sie hat verraten, woran wir denken sollen, wenn wir jetzt ab jetzt über ihren Stern laufen.
2: I hope it awakens something raw and imperfect and sexy and glamorous and joyful in times that need it.
1: Also, roh, unperfekt, sexy, glamourös und fröhlich. Das soll man, daran soll man denken, wenn man darüber läuft. Vor allem jetzt in den Zeiten, in denen wir es gerade wirklich brauchen.
0: Schön gesagt.
1: Ja, es war wirklich eine ganz tolle Zeremonie. Fun Fact, der Walk of Fame hat fast 3000 Sterne, darunter viele Promis. Aber auch solche Namen, Shrek, der grüne Unger, Kermit, der Frosch, Lassie, der Fernsehhund und auch Donald Trump.
0: Das ist nicht Lassie, sondern Lassie. Hast du keine Kindheit gehabt? Ich habe doch nicht... Lassie heißt der Hund.
1: Wir sind in Deutschland. Ich möchte bitte, dass Lassie
0: Wir machen weiter mit Jackstar. Turn the lights off. 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

0: Ach ja, so schnell kann es gehen. Das lange Wochenende ist vorbei. Gute Nachrichten haben wir aber trotzdem für euch.
1: Energy am Morgen ist an mit mir, Pia und Ben.
0: Morgen.
1: Und jetzt gibt es Superfood für Bienen.
0: Mm.
1: Ja, Fakt ist, ohne Honigbienen läuft hier einfach mal gar nichts. Sie bestäuben 70% der wichtigsten Kulturpflanzen. Sie sind ein wichtiger Bestandteil der Nahrungsmittelproduktion. Aber es geht ihnen immer schlechter. Mm. Bienensterben ist ein Riesenproblem. Und Forschende von der Oxford University haben jetzt das Superfood entwickelt, das eben helfen soll. Honigbienen sind dadurch gesünder und weniger anfällig für Krankheiten. Vielleicht geben sie ja was ab an dich.
0: Ja, das finde ich ja fantastisch, vor allem ich habe so viel gerade gelernt. Bienen, Honigbienen sind verantwortlich für die Bestäubung von 70% der wichtigsten Kulturpflanzen. In meinen 20ern war ich auch verantwortlich für die Bestäubung von
1: 70%. Natürlich.
0: Weiter geht's mit Swim von BTS, die neue Nummer am Dienstagmorgen für euch. Swim.

0: dieses lange Pfingstwochenende war wirklich bestechend schön. Guten Morgen, hier ist Energy am Morgen mit Pia und Ben.
1: Morgen.
0: Da müssen wir über die Natur reden, in der Pia wohl war am Wochenende. Und dich mögen Mücken scheinbar sehr.
1: Ja, sehr. Ich war bei meiner Mom in Potsdam und wir sind ein bisschen rausgefahren, um da wirklich mal lange spazieren
0: schön.
1: Zu gehen. Ja,
0: oh,
1: das war
0: gut.
1: Sehr schön. Und dann habe ich gesagt, wollen wir nicht da lang? Meine Mutter kennt es, wo wir da waren.
0: Ja.
1: Und anstatt mir zu sagen, nein, da ist wirklich tiefste Natur, so Sumpfgebiet, sehr viele Mücken. Lass uns hier rumgehen, weil das ist Feld und schöner und sie kennt mich ja. Nee, machen wir. Ich also in so einem Sumpf, ich hasse sowas alles, überall so zum herum. Ich bin komplett zerstochen, hatte nur damit zu tun, irgendwie die Mücken wegzumachen. Hat sie mir ein Mückenspray gegeben, guckt aufs Ablaufdatum 2007.
0: Nein!
1: Also das wird nicht mehr helfen. Und dann sagt sie dann, und dann kommt am Ende, das Schöne ist, weißt du, also ich werde nie gestochen. Irgendwas an meinem Blut mögen die Mücken nicht.
0: Ja.
1: Ich so, danke Mama.
0: Und du
1: ich habe ungefähr 36 Mückenstiche nur an einem Bein.
0: Deine Mutter hat sich quasi ihr eigenes Mückenabwehrding gemacht.
1: Ja.
0: Weil sie hat gesagt, nee, ich will nichts abkriegen, deswegen mache ich eine kleine Tochter, die wird zerstochen.
1: Super.
0: Toll.
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6: Ja, in knapp einem Monat starten die ersten Bundesländer in die Sommerferien. Könnte aber sein, dass die dieses Jahr ein bisschen anders aussehen. Der Tourismusbeauftragte der Bundesregierung, Christoph Ploss von der CDU, sagt der Berliner Morgenpost, man rechne damit, dass durch den Krieg im Iran mehr Leute Urlaub in Deutschland machen wollen. Könnte also eine Chance für den Tourismus hier sein. Experten sagen aber bisher, einen klaren Trend Richtung Deutschland gibt es jetzt nicht unbedingt. Aber die Deutschen buchen dieses Jahr spontaner und kürzer als sonst. Man will ja anscheinend auf alles vorbereitet sein. Dann wird in Hamburg am Sonntag abgestimmt, ob man sich als Austragungsort für die Olympischen und Paralympischen Spiele bewerben soll. Pascal Geig ist Olympia-Volunteer und sagt, man hat ja schon bei der Fußball-Europameisterschaft vor 2 Jahren gesehen, dass die Leute in Deutschland da richtig Bock drauf haben.
7: Und vielleicht auch die Sichtbarkeit für Parasport noch viel, viel größer wird in Deutschland, sodass wir das auch viel, viel mehr mitdenken, wenn wir zum Beispiel Sportstätten modernisieren.
6: Ja, ist also noch völlig offen, wie es ausgeht. Am Sonntag wissen wir dann mehr. Und Leute, dann hat wieder das legendäre Käserennen in England stattgefunden. Und wer hat da abgeräumt? Ein Deutscher.
8: Nein.
6: Und das zum 3. Mal in Folge. Das läuft so, da rollen sich jedes Jahr Dutzende Leute einen steilen Hang runter, um einem rollenden Käse hinterher zu jagen. Mhm. Und der Mann, Shoutouts an dich, Tom Kopke aus München, hat's mal wieder geschafft. 24 Jahre alt ist er erst.
8: Sehr gut. Lieber Tom, du kannst dich gerne hier melden. Annika möchte dich auch privat gerne kennenlernen. Das passt vom Alter her auch.
6: Und ich liebe Käse.
8: Ja, so natürlich.
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0: Und natürlich haben wir auch in dieser kurzen Woche an diesem Dienstag niegelnagelneue Musik für euch. Ich sage nur Tom, ich sage nur Gregory mit How It Was Before. Hören wir uns gleich gemeinsam an.
1: Davor nochmal Miles Smith zusammen mit Niall Horan und Drive Safe hier bei

0: Wunderschönen guten Morgen, Energy am Morgen ist an mit mir, Pia und Ben.
1: Morgen.
0: Und natürlich neuer Musik von Tom Gregory, How It Was Before.
1: Ich habe mich so gefreut, über Tom Gregory zu reden, dass ich vorher das Ding schon abgespielt habe. Aber ich freue mich wirklich, weil Tom Gregory wird mir immer sympathischer. Nicht nur, dass er immer eine unfassbare Stimme hat und ein toller Künstler ist, sondern er hat gesagt, wenn er Zeit hat, normal zu sein, macht er Folgendes. Er setzt sich auf die Couch, zockt ein bisschen was und sein Hund sitzt neben ihm.
0: Ja, du.
1: Wir haben dasselbe Leben.
0: Ja, das ist Ben.
1: Das ist quasi, Tom Gregory bin ich nur talentiert.
0: Ja, das stimmt.

0: Obacht, Obacht, solltet ihr einen Mann aus der falschen Autotür raussteigen sehen? Alles ist in Ordnung. Guten Morgen, hier ist Energy am Morgen mit Pia und mir, Ben. Ich bin nämlich dann dieser Mann, der falsch aussteigt, weil seit dem Wochenende ist meine Fahrradtür kaputt.
1: Ja.
0: Die ging nicht mehr richtig zu. Das hat jetzt wirklich eine halbe Stunde, ich war kurz davor, ein ADAC zu rufen. Dann habe ich sie jetzt einmal zu bekommen. Und mein Motto ist jetzt erstmal, diese Tür zuzulassen und stattdessen, obwohl ich der Fahrer bin, aus der Beifahrertür auszusteigen.
1: Es sieht wirklich selten dämlich aus.
0: Wie ein Clownsauto.
1: Ja, wirklich. Und ob alles in Ordnung ist mit dir, das würde ich auch nochmal in Frage stellen. Also die Tür ist jetzt ja nicht das einzige Problem, was
0: du vielleicht
1: hast.
0: Ich gucke mir die heute nochmal an, aber sagen wir mal so, ich würde reagieren, wenn ich jetzt anfangen muss, aus den hinteren Türen rauszugehen. Wenn es auch noch die Beifahrertür kaputt geht, genau.
1: Aus dem, das wäre fantastisch.
0: Genial eigentlich. Ja. Ich steige dann so ein und krache mich nach vorne. Wenn ihr jemanden in den Kofferraum einsteigen seht, das bin ich, grüßt mich doch ganz lieb. Danke.
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8: Ja, wer jetzt noch unsicher ist, wo es im Sommer hingehen wird, sollte sich besser bald entscheiden. Tourismusunternehmen sagen nämlich, ist nicht viel mit Last-Minute-Rabatten, die Preise steigen eher. Ein besonders gutes Preis-Leistungs-Verhältnis gäbe es da übrigens bei den Zielen Türkei, Ägypten, Tunesien und Bulgarien. Jeder fünfte deutsche Urlauber plant auch bereits eine Reise außerhalb Europas, sogar mehr als jemals zuvor. Dann, wenn es um Lebensqualität geht, sollte man sich an der Gemeinde Haar ein Beispiel nehmen. Das ist eine Stadt bei München und laut einem neuen Gemeindenranking vom Institut für Wirtschaft die

0: am besten versorgte Gemeinde in Deutschland. Liegt unter anderem an guten Bus- und Bahnverbindungen, vielen Ärzten, Schulen und Freizeitangeboten. Überraschend gut schneiden da generell kleinere Städte ab. Und insgesamt sind ostdeutsche Städte laut der Studie oft sogar besser versorgt als westdeutsche. Und der FC Bayern ist wieder Pokalsieger.
1: Jo Mai.
0: Im DFB-Pokalfinale im Berliner Olympiastadion haben sie mit 3-0 gegen den VfB Stuttgart gewonnen. Und Stürmer Dennis Under vom VfB sagt danach bei Sky, gibt nur einen Weg, mit der Niederlage umzugehen.
2: Brustdöner und Frust feiern. Aber wie gesagt, ich sag's ja, hab's ja gerade schon gesagt, wir können stolz auf uns sein. Wir haben Großes wieder geschafft und wir sind gewappnet für die nächste Saison.
0: Ja, und da muss man auch einfach sagen, die haben da nicht gegen irgendjemanden verloren, sondern gegen den FC Bayern, der diesen Pokal jetzt zum 21. Mal geholt hat und damit öfter als jeder andere deutsche Club.
1: Und da spricht jemand aus Erfahrung, weil vor ein paar Wochen hat sie das hier gesagt.
0: Ich bin Bayern-Fan.
1: Annika ist ja großer FC Bayern-Fan.
0: Das zusammengeschnitten, das ist eine Lüge. Ich möchte mich davon distanzieren. Hilfe!
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1: Eine Dinnerparty mit einem Energy Star. Um wen es geht und wie ihr dabei seid, das hört ihr vor 10 hier in der Show. Jetzt erstmal Tiffany Ares mit Vertigo.

0: Morgen, hier ist Energy am Morgen für euch. Am Dienstag mit Pia und Ben. Das lange Wochenende ist vorbei. Das beste Event, das kommt aber noch.
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2: Mal wieder eine kurze Woche, lieben wir doch sehr. Es ist Dienstagvormittag, 10 Uhr, ich bin's, Felina. Hi, und die 10 jetzt am Stück sind an, gleich mit der aktuellen Single von Fastboy und der Info, wo ihr die Jungs dieses Jahr for free sehen könnt. Jetzt Glock, Glock.
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Und hier sind First Boy für euch mit der aktuellen Single Beautiful Life.

0: haben es 10.26 Uhr.
1: Guten Morgen, Energy am Morgen ist an hier mit Anna, Jakob und Ben. Und es wird heute eine harte Woche, oder ein harter Tag. Ich kann gar nicht mehr richtig reden. 3 Stunden Schlaf, Leute. Ihr müsst mich heute irgendwie durch die Sendung ziehen. Ich glaube, wir wissen das auch nicht mehr im
2: Kopf. Das Einzige, was ich höre, sind Ausreden, junge Dame.
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0: Girl Miley Cyrus. Haltet ihren eigenen Stern auf dem Walk of Fame. Deswegen Energy Star Check heute mit Miley Cyrus. Ach, aufregendes Wochenende einfach für sie gewesen. Wurde jetzt eben ausgezeichnet mit dieser großen, großen Ehre. Hollywood Walk of Fame, und da hat sie ihren eigenen Stern. Und sie hat auch direkt vor Ort verraten, woran man denn bitte denken sollte, wenn man so darüber läuft. Also falls ihr darüber spazieren geht, solltet ihr bitte an was denken, Miley?
1: I hope it awakens something raw and imperfect and sexy and glamorous and joyful in times that need it.
0: Ja, also ihr sollt euch roh und unperfekt, sexy und glamourös und fröhlich gleichzeitig fühlen. Genau das, was wir wohl gerade in diesen Zeiten brauchen, sagt Miley Cyrus mit ihrem neuen Stern auf dem Walk of Fame. Übrigens Gäste vor Ort, direkt einfach mal Donatella Versace, die natürlich auch das Kleid zu dieser Ehre beigesteuert hat.
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Oldies an bei euch. Immer die besten neuen Hits gleich mit Bebe Rexha und New Religion. Aber vorher drehen wir hier nochmal komplett den Sommer auf. Richtig Reggae-Vibes auf 1000. Jetzt bei Energy. Kompletter Sommermodus an mit Gentleman und Superior.

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1: An diesem Dienstagvormittag. Gut, dass ihr da seid. Hallöchen, ich bin Svelina und wir machen hier weiter in euren 10 Hits am Stück gleich mit der aktuellen Single von Krista Serendi. Die gibt's so in guten 10 Minuten und jetzt Dermot Kennedy.
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Es gab eine Phase in meinem Leben, da habe ich versucht, mich an der Kunstuni zu bewerben. Und ich sag mal, wie es ist, das hat halt nicht geklappt. Muss man da auch akzeptieren. Anders war es bei Christo Sarandi. Der hatte schon einen Studienplatz für bildende Kunst und Design in England. Safe. Einfach auf sicher das Ding. Hat dann eine ganz unruhige Nacht gehabt und gesagt, nee, Momentchen mal, eigentlich ist es die Musik für mich. Hat sich dann noch umentschieden, nach Berlin gezogen, ganz viel Musik gemacht und jetzt für euch im Radio hier bei Energy immer die besten neuen Hits. Christo Sarandi, Good Old Days.

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0: Minuten vor halb zwölf.
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0: an euer Zuhause denkt, dann fühlt ihr was so genau? Gemütlichkeit vielleicht oder Geborgenheit oder euch nervt diese eine Sache. Diese eine Sache könnte ein bisschen schöner sein. Ja, dann habt ihr ja zum Glück uns.
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0: Ja, was auch immer das ist, wir zahlen's. Und das hat heute schon geklappt für Sabrina.
3: Danke, Energy, für meinen neuen Beamer.
0: Ja. Sabrina hat sich einen neuen Beamer ausgesucht. Warum?
3: Also das Problem war schon mal, dass öfter abends mal der Fall ist, dass mein Freund andere Sachen gucken möchte als ich, da wir in der neuen Wohnung keine Raufasertapete mehr haben. Mhm. Eine glatte weiße Wand. Das war so, okay, lange überlegt. Und dann habe ich diesen Beamer gefunden. Plus, was man natürlich auch machen kann, jetzt wo das Wetter so schön ist und die WM ansteht, den Beamer auch überall mit hinnehmen, draußen gucken, auf dem Balkon gucken. Genau.
0: Auch, ja, Mann, geile Idee. Also, falls es bei euch auch ist, eine Möglichkeit, irgendwie besser Fernsehen zu gucken, ja? Neuer Fernseher, neuer Beamer, kann alles Mögliche sein. Oder ihr sagt, nee, die Couch dazu fehlt mir noch, um zu binge-watchen. Dann sagt uns da Bescheid über energy.de und achtet dann am Montag wieder um 8 Uhr auf euren Namen im Programm. Innerhalb von 10 Minuten anrufen und wir bezahlen euch, was euer Zuhause schöner Mass macht. 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
1: Richtig ungeiler Moment letztes Jahr für Energy Star Khalid. Der wurde nämlich geoutet. Das heißt, jemand hat für ihn entschieden, ich sag jetzt der Welt Bescheid, dass diese Person queer ist. Ist natürlich total blöd, wenn einem diese Macht weggenommen wird. Aber im Energy Interview hat er auch verraten, er ist trotzdem für eine Sache daran sehr, sehr dankbar.
2: It's positive that I get to walk into the world and I get to be completely myself now without fear.
1: Er kann jetzt genau er selbst sein, ohne große Angst, und kann in der Welt rumlaufen, wie er selbst. Dafür ist er super dankbar. Am Energy Dankbarkeitsdienstag dürft ihr mir natürlich auch gerne sagen, wofür ihr dankbar seid. Schickt er mir einfach eine WhatsApp. Und hier ist Khalid für euch, zusammen mit Alok bei Energy. Immer die

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3: In die Arbeitswoche einfach mal mit einem Dienstag und natürlich mit den 10 Hits am Stück schon mal bereitgehalten für eure Mittagspause. Wir haben es 12 Uhr und machen gleich weiter mit der aktuellen Single von Topic. Habe ich hier für euch in so guten 10 Minuten.

0: jetzt Taylor Swift und ich bin's, Felina. Hi.
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als nächstes für euch einen DJ, den ihr dieses Jahr auch beim Perukaville Festival sehen könnt. Topic nämlich, der legt da auf und hat ja so ein bisschen seinen Stil geändert. Der ist von so richtig knallharten Pop-EDM-DJ hin zu mehr so Latin-Music gegangen. Aber trotzdem noch mit diesen EDM-Vibes liebe ich sehr. Aktuelle Single zum Beispiel Topic zusammen mit Becky G. Hören wir uns an bei Energy, immer die besten neuen Hits. 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

0: Hi, es ist 5 Minuten vor 1:30.
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Die Temperaturen steigen, die Klamotten werden alle kürzer. Kurzer Reminder, dass jeder Körper okay ist und keiner kommentiert werden muss. Auch nicht, wenn es nett gemeint ist. Ja, also das können wir mal schön bleiben lassen. Und genau über dieses Thema Richtung Catcalling gibt es einen Song. Ich wette, ihr kennt ihn. Ich wette, ihr habt ihn einfach nur als Partysong abgebucht. Aber es geht eigentlich darum, dass es heißt, ey, können sich Männer bitte zusammenreißen und Frauen nicht so unangenehme Sachen hinterherrufen. Der Song heißt Who Let the Dogs Out. Haben wir jetzt bei Energy. 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
2: Erste Mittagspause der Arbeitswoche und das einfach auf den Dienstag. Leute, schon wieder kurze Woche und in die 10 Hits am Stück habe ich dazu für euch auch noch die aktuelle Single von Glockenbach gleich in so guten 10 Minuten. Jetzt Somber und ich bin's, Felina. Hi.
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Weiter geht's hier richtig mit mysteriösen Künstlern. Batman unter den DJ-Kollektiven. Einfach Glockenbach. Wir wissen absolut nicht, wer das sein kann. Verstecken sich immer hinter Masken. Geben auch keine Interviews, wenn dann irgendwie schriftlich. Und da haben sie mal gesagt, ja, der Name Glockenbach kommt tatsächlich vom Münchner Glockenbach-Viertel. Das gefällt ihnen irgendwie so als Inspiration. Passt das irgendwie zu ihrer Musik. Aber ja, da hört dann auch schon wieder alles Wissen quasi auf. Jetzt für euch bei Energy über die besten neuen Hits.

0: Hallöchen, da ist es 13.26 Uhr.
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0: Happy Energy Dankbarkeitsdienstag. Wir teilen wieder miteinander, wofür wir heute so dankbar sind. Vor allem, wenn es mir halt schwerfällt, für irgendwas dankbar zu sein, dann gucke ich halt total gerne bei euch ab und ihr habt immer so tolle Ideen.
1: Die Sonne scheint und ich habe verdammt gute Laune.
2: Mein Paket ist heute angekommen. Ich habe mir T-Shirts bestellt, sind angekommen heute. Dafür bin ich sehr dankbar.
1: Ich liebe meine On-Ears. Noch nicht mal mehr die In-Ears, sondern die On-Ears. Dann höre ich nämlich gar nichts.
0: Also schön die Welt ausblenden, schön Paket angekommen oder einfach das Wetter genießen. Was ist es bei euch? Sagt ihr mir gerne Bescheid per WhatsApp oder auch bei Instagram. Da heiße ich felina_fln. Da sammeln wir auch schöne Sachen. Kam auch schon zum Beispiel Kalkreiniger. Ja, ist doch super, wenn es so ein spezifisches Produkt gibt, was genau euer Problem löst. Dafür bin ich natürlich mit dankbar. Schreibt ihr mir gerne. 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

So, ich gebe euch jetzt mal einen richtig, richtig guten Tipp. Ja, also da bin ich vielleicht parteiisch. Ich finde meine Tipps immer richtig, richtig gut. Aber ihr werdet merken, es wird gut. Es wird sehr, sehr gut. 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Und das klingt dann zum Beispiel auch wie das hier. Palm Monkey mit Aguasi jetzt bei Energy.

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2: Und da ist auch schon wieder 14 Uhr. Ich bin's, Felina. Hello, hello. Schön, dass ihr da seid. 10 jetzt am Stück gelaufen. Habe ich gleich für euch die aktuelle Single von Nico Santos. Hier so in guten 10 Minuten. Und jetzt Alex Warren mit Fever Dream.
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Bei Nico Santos war schon richtig früh klar, dass der auf jeden Fall was mit Musik machen will, hat sich auch als Studium für Tontechnik an der Uni eingeschrieben. Allerdings war ihm das dann irgendwann viel zu theoretisch, auswendig lernen von irgendwelchen Frequenzen und Pipapo. Das war gar nicht sein Ding. Und er gehört ja auch auf die Bühne und nicht in den Technikbereich. Nico Santos, jetzt für euch mit der aktuellen Single Optimist bei Energy immer die besten neuen

0: 14 Uhr und 24 Minuten. 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

absolute Chartgeschichte hat dieser Hit hier geschrieben. Gibt's jetzt für euch bei Energy, Gossip mit Heavy Cross. Dieser Song war in Deutschland niemals auf Platz 1 der Singlecharts, aber dafür einfach knappe 2 Jahre ununterbrochen in den Top 10, 97 Wochen nämlich.

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2: Auch ich bin zurück aus dem langen Wochenende. Hallöchen, ich bin's Vivi und gleich habe ich für euch alle Farben zusammen mit Renee Miller und Body Talk. Weiter geht's aber jetzt erstmal mit Clock Clock.
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Wusstet ihr eigentlich, dass Energy Star alle Farben extrem gut backen kann? Jawohl, der hat nämlich eine Berufsausbildung als Konditor gemacht, noch bevor der irgendwie Mucke gemacht hat. Finde ich, das ist ein richtig lustiger Funfact. Jetzt backt er nur noch privat, denke ich mal. Beruflich werden extrem gute Tracks gebacken, nämlich zusammen mit Renee Miller zum Beispiel. Buddy Talk hört ihr auf Energy, immer die Best.

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0: Schränke. 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
1: Die Geschichte von der Girlband Flo ist ein bisschen wie aus einem Märchen. Die drei Mädels haben einfach so ein kleines Gesangsvideo im Netz hochgeladen. Das hat dann wiederum ein Talentscout gesehen. Die drei eingeladen und direkt gab es einfach einen Vertrag. Flo mit Leak It hört ihr jetzt ganz neu auf Energy. Immer die besten neuen Hits für euch.

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1: Leute, die Sonne scheint, das Leben ist schön, deswegen gibt's gleich für euch Fastboy mit Beautiful Life. Jetzt Juste mit Turn the Lights Off am Start und ich bin's, Vivi. Schönen Dienstag euch.
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beiden Jungs von Fastboy lassen sich mal so gar nicht in ihre Arbeit reinfuschen. Da ist wirklich alles zu 100% self-made. Also ob es das einspielende Instrument ist, über das Schreiben der Texte bis zum finalen Abmischen, wirklich alles komplett selbst produziert. Fastboy mit Beautiful Life hört ihr jetzt auf Energy, immer die

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0: 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Und dieser Song hier, na, der schreit auch absolut nach Sommer. Michelle Telo mit I Sail to Pego. Ich weiß nicht, ob ich es richtig ausgesprochen habe, aber mitsingen können wir trotzdem alle. Hört ihr jetzt hier auf Energy.
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1: Und da ist er doch auch schon da, euer Feierabend, Freunde. 17 Uhr haben wir es. Gleich geht's hier weiter für euch mit Alok und Khalid mit Dive into Me und Dermot Kennedy hört ihr jetzt. Ich bin's, Vivi. Macht euch einen schönen Dienstagabend.
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DJ Alok ist tatsächlich einer von den Guten. Der verdient so krass viel Geld als einer der bekanntesten DJs der Welt. Aber der gibt es nicht nur egoistisch aus. Der hat ganz viele wohltätige Zwecke. Zum Beispiel hat er ein eigenes medizinisches Institut in Brasilien gegründet, das kostenlose Gesundheitsversorgung in armen Regionen finanziert. Ich meine, ist der Mann ein Heiliger oder was? Alok und Khalid, hört ihr jetzt mit Dive Into Me immer die besten neuen Hits auf Energy.

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1: Sobald Energy Star, David Guetta und Afrojack zusammenarbeiten, kommt ein richtig fetter Hit raus, wie damals dieser hier schon. Das war noch zusammen mit Nicki Minaj und jetzt haben sie wieder einen Track rausgebracht, diesmal zusammen mit Sia. Er heißt Awake Tonight und oh mein Gott, ist der gut. Hört jetzt hier auf Energy, immer die besten neuen Hits für euch.

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2: Wir haben es 18 Uhr, ihr hört Energy mit mir, Vivi. Und gleich habe ich einen neuen Track von Alle Farben zusammen mit Renee Miller und Buddy Talk. Hört ihr in 10 Minütchen. Jetzt geht's weiter mit Olivia Dean. Lieb ich ja diesen Song, so easy.
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Energy Star Alle Farben haut nicht einfach so einen neuen Track raus. Der hat diesen Song hier zum Beispiel schon mal bei einem Open Air gespielt, haben dann so geguckt, tanzen die Leute, feiern die Leute den? Und ja, das haben sie und deswegen ist der jetzt rausgekommen. Buddy Talk hört ihr zusammen mit Renee Miller hier auf Energy immer die besten.

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Wer ist eigentlich dieser Geronimo? Energies an, jetzt mit Aura Dion und ihrem Song Geronimo. Und der war eine historische Figur, nämlich ein Häuptling und Freiheitskämpfer von den Apachen im 19. Jahrhundert. Und Aura hat mal in einem Interview erzählt, dass dieser Mann für sie Unabhängigkeit, Stärke und Mut symbolisiert. Und deshalb hat sie diesen

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2: Wir haben es 19 Uhr, das heißt, ein gutes Stündchen verbringen wir hübschen noch zusammen, wie wir hier für euch. Und das natürlich mit guter Mucke. Gleich Normatin Martini für euch mit Encore und weiter geht's mit Somber.
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Norma Jean Martini ist die Queen of Features. Die hat schon mit Energy Stars wie zum Beispiel Offenbach zusammengearbeitet. Dann aber auch mit den Jungs, die ähnlich klingen, nämlich Glockenbach. Und nicht nur mit Energy Stars, sondern

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0: Es ist passiert. Ich bin seit dem Wochenende Mutter. Energies an, immer die besten neuen Hits mit mir, Vivi, von einer kleinen Hündin. Oh Leute, sie ist so, so niedlich. Aus dem Tierschutz, ein Jahr alt und ihr Name ist Frieda. Und ich will sie wirklich die ganze Zeit nur knuddeln. Ich kann es kaum erwarten, dass ich nach Hause komme und sie wieder in meinen Arm nehmen kann. Aber Leute, ich weiß, neben dem ganzen Knuddeln darf natürlich auch die Erziehung nicht zu kurz kommen. Und bevor ich da jetzt direkt zu Martin Rütter renne, habe ich mir gedacht, ich frage euch einfach mal nach Hundetipps.
1: Man sollte sich immer mit denen beschäftigen, das ist ganz wichtig. Nicht die einfach so in der Wohnung oder im Haus lassen, man muss sich immer mit denen beschäftigen.
2: Mhm. Einfach stark bleiben. Ich weiß, Hundeaugen, sehr verlockend, aber vor allem auch den Freunden sagen, so süß sie einen auch anschauen mag, auf jeden Fall nichts von Schokolade oder sonst irgendwas geben.
3: Mhm. Ein kuscheliges Bett für den Hund? Aber ihn nicht ins Bett lassen, weil das sind zu viele Haare.
0: Ja, ist ja schon mal ein gutes Stichwort, ne? Kuschelbett. Ich habe so ein schönes 80 Euro teures Hundebett gekauft. Das wird gerade noch als Hundeklo benutzt. Super. Also wenn ihr da nochmal Tipps habt, gerne her damit.
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werde die heiligen Energy-Hallen für heute verlassen. Und das mit einem Track, der wirklich perfekt zu so einem lauen Sommerabend passt. Und zwar Afghazi vom Palm Monkey. Lieb ich wirklich sehr, hört ihr jetzt hier. Und wir hören uns natürlich auch morgen wieder, 15 bis 20 Uhr. Da freue ich mich drauf. Macht's gut. Ciao, ciao.

0: Julia.
1: Um 20 Uhr an diesem Dienstag, ich sag's nochmal dazu, weil das sich schon den ganzen Tag anfühlt wie ein Montag. Freue mich da aber umso mehr, dass ihr nach diesem langen Pfingstwochenende auch am Abend mit am Start seid. Gleich hören wir den grandiosen Dermot Kennedy und Clock Clock macht den Anfang. Out of the Dark, immer die besten neuen Hits.

Dienstagabend hier bei Energy und jetzt in dieser Minute geht Dermot Kennedy gerade auf die Bühne. Heute spielt er in Düsseldorf in der Mitsubishi Electric Hall. Das Ganze hat er sich wahnsinnig verdient, ist er gerade auf großer Europatournee, weil er einfach seit 10 Jahren so konsequent durchzieht und auch das verehre ich so an ihm, auch nicht nach links oder rechts schaut, was seine musikalische Ausrichtung angeht. Er zieht sein Ding durch, das macht er seit so vielen Jahren auf seine ganz eigene Art und Weise. Teilweise Songs, die 8 Minuten gehen ohne eine Hook, aber er sagt, wenn ich das Gefühl gerade habe, das machen zu müssen, weil ich gerade eine Trennung verarbeite, dann ist das eben mein Weg und dann ist es mir auch ziemlich egal, ob das auf TikTok stattfindet oder nicht. Das ist einfach meine Art von Musik. Hat seinen großen kommerziellen Durchbruch gehabt vor 8 Jahren, Power Over Me, und hat seitdem einen guten Mix gefunden aus Radiosongs, aber eben auch ellenlangen B-Seiten. Ich finde vor allen Dingen bei ihm so beeindruckend, dass selbst wenn man der englischen Sprache nicht mächtig ist, man weiß trotzdem genau, wie es ihm geht, wenn man seine Songs hört. Ein ganz toller Musiker, Dermot Kennedy, jetzt auch mit Funeral und immer den besten neuen Hits.

Nico Santos haben wir jetzt hier bei Energy, der mir oft über den Weg läuft, nicht in physischer Form, sondern im Kino. Er macht ja für eine bekannte Eismarke Werbung und ich sage mal so, wenn er Prozente bekommt, jetzt macht er die meiste Marge bei diesem Wetter. Nico Santos, Optimist, toller Song, immer die besten neuen Hits.

0: Immer die besten neuen Hits hier bei Energy. Gleich Milo für euch, außerdem Benson Boone und BTS macht den Anfang.
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0: Immer die besten neuen Hits hier bei Energy. Gleich Crystal Serenity für euch, außerdem Kamrat und Alex Warren macht den Anfang.
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Krista Sarandi hören wir jetzt hier bei Najee, den 28-jährigen Briten, der immer gerne mal genommen wird von EDM-Künstlern, wenn es darum geht, die Stimmen zu besetzen. Zum Beispiel Glockenbach hat schon mit ihm gearbeitet, Two Colors, also viele deutsche Produktionen. Ich mag ihn eigentlich am meisten immer, wenn er über seine eigene Musik kommt, wenn er nicht so verschluckt wird in diesen Bass-EDM-Sound, sondern so ganz klassisches Singer-Songwriting macht. Good Old Days, Krista Sarandi, immer die besten.

0: mit Julian.
1: Um 21 Uhr an diesem Dienstag nach dem Pfingstwochenende, das euch vielleicht nochmal aufgezeigt hat, was ihr so nachrüsten wollt bei euch zu Hause in den eigenen vier Wänden oder auch im Garten. Und da kommen wir ins Spiel, denn wir übernehmen gemeinsam mit ImmoScout24 eure Rechnung. Was das genau ist und wie ihr da mitmachen könnt, das alles gleich. Vorher aber immer noch die besten neuen Hits mit Tiffany Harris.

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1: So, nochmal ganz kurz zur Sicherheit, ne? Wenn ihr morgen aufwacht, dann ist es Mittwoch. Denn heute ist Dienstagabend, auch wenn sich der ganze Tag schon angefühlt hat wie ein Montag. Da machen wir jetzt mal drei Haken dran. An dieser Aktion machen wir zum Glück noch keinen Haken dran. Die geht noch ein bisschen.
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1: Ja, haben wir jetzt am Wochenende auch vielleicht schon gemerkt, ne, dass der Balkon noch Pflanzen braucht oder eine Klimaanlage. Gott, ich brauche unbedingt eine Klimaanlage, denke ich mir jedes Jahr. Es wird so derartig heiß unter dem Dachfenster. Jedes Jahr eigentlich noch ein Ticken mehr, aber das ist halt auch wahnsinnig teuer. Ne? So eine Klimaanlage, so eine Investition. Und da kommen aber jetzt wir ins Spiel. Ihr kauft und wir zahlen. Dass das funktioniert, weiß unter anderem die Angelie.
4: Dankeschön.
1: Oder auch der Benjamin.
5: Ja, danke schön.
1: Oder auch die Lara.
4: Oh, super, vielen lieben Dank.
1: Sehr, sehr gerne. 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

Alle Farben hören wir jetzt hier bei Energy, der in ein paar Tagen 41 wird. Und das hat mich überrascht. Alle Farben für mich zeitlos. Sowohl was seine Musik angeht, als auch irgendwie sein Wesen. Also immer gleich jung geblieben. Ist jetzt auch schon seit über 10 Jahren in diesem ganzen Irrsinn mit dabei. Aber ist da wirklich so fantastisch durchgekommen und hat, wie er sagt, ja, sein Hobby zum Beruf gemacht. Seine Kreativität, von der kann er leben. Und zwar ziemlich gut. Und das freut mich auch wahnsinnig für ihn. Sympathischer Typ. Am 13. Juni übrigens spielt er in Berlin Strandbad Grünau. Gibt auch noch Tickets. So, jetzt hören wir ihn mit Buddy Talk und immer den besten neuen.

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0: Immer die besten neuen Hits hört ihr hier bei Energy. Gleich mit den Jungs von You Not Us. Außerdem Ray und Mal Smith macht den Anfang. Alles gleich hier bei Energy.
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0: Wenn es ums Thema Fußball geht, kann in Deutschland Bayern keiner was vormachen. Das haben sie jetzt auch am Wochenende im DFB-Pokal bewiesen. Aber auch wenn es um das Thema Lebensqualität geht. Es gibt nämlich im Umkreis von München eine Gemeinde, die heißt H. Und in einem neuen Ranking ist das der Ort mit der höchsten Lebensqualität in ganz Deutschland. Hat jetzt auch meine liebe Kollegin Annika heute bei Energy am Morgen früh erzählt.
1: H ist laut einem neuen Deutschland-Ranking die bestversorgte Gemeinde überhaupt.
0: Nein.
1: Unter anderem wegen guter Bus- und Bahnverbindungen, vielen Ärzten, Schulen und Freizeitangeboten. Berlin landet immerhin auf Platz 6.
2: Haar? Wir müssen alle nach Haar ziehen?
1: Alle nach Haar ziehen,
2: Leute. Wie Haare heißt das Ding? Haar?
0: Nee, es wird H-A-R geschrieben und mein lieber Kollege Benjamin Kloß ist da bestimmt auch mit offenen Armen willkommen, so wie ich meine oberbayerischen Freunde alle kenne. Also Haar hat die höchste Lebensqualität in Deutschland. 25.000 Einwohnerinnen übrigens, hätten sie mit meinem lieben Kollegen Benjamin einen mehr.

0: Immer die besten neuen Hits hier bei Energy. Dienstagabend, immer noch hell. Und was ich so erschreckend finde, es sind jetzt noch 4 Wochen, wo die Tage länger sind und dann haben wir schon wieder Sonnenwende. Die Leute, genießt den Sommer. Das, was wir im Winter am schmerzlichsten vermissen, diese langen Tage, die sind wirklich jetzt dann bald an ihrem Peak. So, am Peak ist auch Tom Gregory, karrieretechnisch. Hören wir gleich zum allerersten Mal mit seinem ganz neuen Song How It Was Before. Außerdem Kygo und Tiffany Iris macht den Anfang.
1: Getränke aus bunten Gläsern schmecken besser, ist ein
2: Fakt.
1: Und besonders gut soll es laufen aus blauen Gläsern.
3: Das mit dem blauen Glas habe ich schon gehört. Ach, ich habe nämlich auch schon mal gehört, mit blauem Klopapier das besser sein soll. Mhm. Aber ich habe es probiert, ist für den Arsch.
1: Boah.
3: Gar nicht!

Tom Gregory hören wir jetzt hier bei Energy, der einen neuen Song hat. Und den hören wir jetzt zum allerersten Mal hier bei mir in der Sendung How It Was Before. Tom Gregory, ich würde sagen, seit 6, 7 Jahren ziemlich auf dem Schirm der Deutschen. Ist ja Brite, aber trotzdem ist Deutschland so sein bestes Land, was Aufrufzahlen angeht und Konzertgrößen angeht. Das ist ja oft so, ne? Zum Beispiel auch bei Ray Garvey und Rayman, so dass der eigentlich in Irland, wo er herkommt, fast kaum gekannt wird, in Deutschland aber ein großer Star ist. Irgendwie haben wir ein Fable für die Briten. Und Tom Gregory hat auch ein Fable für die Deutschen. Er ist nämlich zusammen mit einer Deutschen. War mal bei Germany's Next Topmodel. Anna Martinovic heißt sie. Jetzt wisst ihr alles, was ihr über Tom Gregory wissen müsst. How It Was Before, immer die besten neuen Hits.

0: Julian.
1: Um 21 Uhr an diesem Dienstag, an dem wir gleich in der neuen Runde von Fakt oder Fake klären werden, ob Benson Boone in seinem Leben wirklich noch kein Heißgetränk zu sich genommen hat. Das alles gleich, vorher jetzt noch Taylor Swift mit immer den besten neuen Hits.

0: So, es ist Dienstagabend, ne? Es fühlt sich an wie ein Montag. Das eine ist ein Fakt, das andere ist ein Gefühl. Hier halten wir uns mit Gefühlen nicht auf.
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0: Bei mir jetzt meine liebe Kollegin Clarissa.
2: Hallöchen.
0: Du giltst ja auch so als die Verfolgerin der Stars hier bei Energy.
2: Absolut.
0: Ne? Du weißt immer über alle Bescheid. Mhm. Und das ist auch heute wichtig bei der Aussage, denn die lautet wie folgt. Energy Star Benson Boone trinkt keine heißen Getränke. Fakt oder Fake?
2: Okay, das ist ein wilder Take. Ich würde sagen, es ist ein Fake.
0: Energy Star Benson Boone trinkt keine heißen Getränke, ist tatsächlich ein
2: Fakt.
0: Oha. Denn er wuchs in einer strengen, gläubig mormonischen Familie auf und laut den Gesetzen ist es verboten, Alkohol, Tee und Kaffee zu trinken. Als Erwachsener hat er Kaffee probiert, schmeckt ihm aber wie altes Holz. Und das ist wenig verwunderlich, denn die Geschmacksknospen, die gewöhnen sich ja auch an Wein oder Kaffee und irgendwie sowas.
2: Ja.
0: Und wenn du das noch nie hattest, klar, schmeckt Kaffee dann nicht.
2: Ja, ach, ich liebe Kaffee. Ich könnte nicht ohne Kaffee. Was ist dein Lieblingsheißgetränk?
0: Ich könnte nicht ohne dich.
2: Ach, Julian.
0: Mein liebstes Heißgetränk ist... Matcha-Eislatte.

Glockenbach, haben wir jetzt hier bei Energy, ist ja ein Künstlerkollektiv aus München. Man weiß nicht ganz so viel über ES, denn ES verschweigt gerne mal, wie viele Mitglieder da sind, wie sie aussehen, wie lange es sie schon gibt. Sie sagen ja auch ganz offen in Pressemitteilungen, nee, wir wollen, dass die Kunst für sich selbst spricht. Haben jetzt Sam Harper, einen englischen Vokalisten, dazu geholt für die Single Lost. Die hören wir jetzt immer die Besten.

0: Immer die besten neuen Hits hier bei Energy. Gleich mit Leonie für euch. Außerdem hören wir Topic und Harry Styles macht den Anfang.
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0: Dienstagnacht hier bei Energy, der sich anfühlt wie ein Montag, zumindest finde ich das so. Umso schöner, dass morgen Mittwoch ist. Man muss die Feste so feiern, wie sie gefeiert werden. Das ist ein alter Spruch von mir. Und dazu braucht man auch immer noch die Musik.
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0: Immer die besten neuen Hits hier bei Energy. Gleich mit den Jungs von Fastboy mit dem Song zur Stunde, Beautiful Life. Außerdem Bibi Rexha und Alex Warren macht den Anfang.
1: Guten Morgen, Energy am Morgen ist Anni hier mit Anna, Jakob und Ben. Und hi. Es wird heute eine harte Woche, oder ein harter Tag. Ich kann gar nicht mehr richtig reden. 3 Stunden Schlaf, Leute. Ihr müsst mich heute irgendwo durch die Sendung ziehen. Ich glaube, wir wissen es auch nicht mehr im
2: Kopf. Das Einzige, was ich höre, sind Ausreden, junge Dame.

Zwei Brüder aus Franken, die sich versprochen haben, wir machen alles, um gemeinsam irgendwann mal zu arbeiten. Im besten Fall Musik. Dafür ziehen wir nach Berlin und es wird richtig erfolgreich. All das ging auf. Sie kennt, oder ihr kennt sie besser unter dem Begriff Fastboy. Beautiful Life haben wir jetzt. Insofern ist das eigentlich der autobiografische Titel zu ihrer Karriere mit immer den besten neuen Hits.

Um 23 Uhr an diesem Dienstag. Lasst uns jetzt die letzte Stunde des Tages noch ganz entspannt gemeinsam ausklingen. Gleich mit Olivia Dean für euch. Und den Anfang macht jetzt Dermot Kennedy, Funeral und immer die besten neuen Hits.

0: Es ist jetzt schon Dienstagabend, ne? Aber den ganzen Tag denke ich irgendwie, es ist Montag, das lange Wochenende, es ist vorbei. 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

Khalid haben wir jetzt hier bei Energy, der für sich genommen ein wahnsinnig guter Musiker ist. Also so eine tolle Stimme, hat auch mit den größten aller Künstlern schon gemeinsam gearbeitet. Mariah Carey und Ed Sheeran und Billie Eilish, die übrigens seine beste Freundin ist. Jetzt gemeinsam mit Alok, Dive Into Me, Khalid und immer die besten neuen.

0: immer die besten neuen Hits. Hört ihr hier bei Energy gleich One Republic für euch. Außerdem UGEL und Kamrat macht den Anfang.
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0: So, nochmal ganz kurz zur Sicherheit, ne? Wenn ihr morgen aufwacht, dann ist es Mittwoch, denn heute ist Dienstagabend, auch wenn sich der ganze Tag schon angefühlt hat wie ein Montag, da machen wir jetzt mal drei Haken dran. An dieser Aktion machen wir zum Glück noch keinen Haken dran, die geht noch ein bisschen.
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0: Ja, haben wir jetzt am Wochenende auch vielleicht schon gemerkt, ne, dass der Balkon noch Pflanzen braucht oder eine Klimaanlage. Gott, ich brauche unbedingt eine Klimaanlage, denke ich mir jedes Jahr. Es wird so derartig heiß unter dem Dachfenster. Jedes Jahr eigentlich noch ein Ticken mehr, aber das ist halt auch wahnsinnig teuer. Ne? So eine Klimaanlage, so eine Investition. Und da kommen aber jetzt vier ins Spiel. Ihr kauft und wir zahlen. Dass das funktioniert, weiß unter anderem die Angelie.
3: Dankeschön.
0: Oder auch der Benjamin.
4: Ja, dankeschön.
0: Oder auch die Lara.
3: Oh, super, vielen lieben Dank.
0: Sehr, sehr gerne. Ihr checkt jetzt einfach mal energy.de und gebt uns eure Rechnungen, die wir dann bezahlen. Das ist das Energy-Wunschwohn.

0: immer die besten neuen Hits hier bei Energy. Gleich Madonna gemeinsam mit Sabrina Carpenter. Außerdem die Jungs von BTS, die gerade einen EMA gewonnen haben. Und Benson Boone macht den Anfang.
1: Getränke aus bunten Gläsern schmecken besser, ist ein
2: Fakt.
1: Und besonders gut soll es laufen aus blauen Gläsern.
3: Das mit dem blauen Glas habe ich schon gehört. Ach, ich habe nämlich auch schon mal gehört, mit blauem Klopapier das besser sein soll. Mhm. Aber ich habe es probiert, ist für den Arsch.
1: Boah.
3: Gar nicht!

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1: Es ist spät geworden hier bei Energy an diesem Dienstag, so spät, dass ich raus bin für heute. Ich habe Feierabend. Schön, dass ihr mit dabei wart. Ihr hört mich, wenn ihr wollt. Morgen wieder ab 20 Uhr bin ich für euch da. Bis dahin, lasst ihr Energy durchlaufen. Ihr macht damit nichts falsch. Ich verabschiede mich jetzt mit Madonna, gemeinsam mit Sabrina Carpenter. Bring Your Love und immer die besten neuen Hits. Ciao, ich bin raus. Bis morgen.

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